0: 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Wie wäre es hiermit?
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0: ist immer gut, oder?
1: Kulturmeile 2026, Sedernallee. Wir sind das erste Mal dabei. Die Kulturmeile ist ja schon das zweite Mal.
0: Genau.
1: Vor 2 Jahren war ja hier Start. Und das ist jetzt schon, das hat gerade so gestartet. Das ist so kurz, 14:45, schätze ich.
0: Ja.
1: Es ist schon richtig viel los. Die Bands spielen schon. Im Hintergrund hört man es vielleicht. Radio Tonkuhle will hier heute nämlich, was wollen wir denn hier heute sammeln?
0: Ja, wir wollen Grüße vom Fest sammeln. Und wir hoffen natürlich, dass hier ganz viele Menschen reinkommen. Und
1: was, also was wir hier natürlich alles dann bequatschen mit den Leuten, die ganzen Grüße, das wird dann auch ausgestrahlt.
0: Genau, nämlich am Mittwoch, den 26.08. um 19.30 Uhr und am Samstag, den 29.08. um 9 Uhr und am Sonntag, den 30.08. um 15 Uhr. Also, wir hoffen, dass sich ganz viele Menschen trauen, hier auch was reinzuquatschen, Grüße loszuwerden, vielleicht ihr Thema des Tages oder so loszuwerden. Es müssen ja nicht nur Grüße sein, sondern vielleicht möchte auch jemand sagen, ich kenne das Rezept für den weltbesten Käsekuchen, dann freue ich mich als aufgegabelt, dann habe ich was für meine Sendung. Oder vielleicht kommt hier Gospelchor vorbei.
1: Aber mit Sicherheit, das haben die zumindest versprochen. Und ich habe hier auch Werbung dabei für unser Konzert.
0: Ja.
1: Morgen, also das, ja, morgen habe ich ein Konzert, ja, ah, ja.
0: Ach, das habe ich gelesen in der Zeitung, genau.
1: Ja.
0: Oder irgendwo habe ich es gelesen.
1: Ja, das stand sogar in der Zeitung. Im genau. Radio wurde es auch schon gesagt.
0: Sehr gut.
1: Bei Tonkuhle.
0: Natürlich, wo auch sonst.
1: Wo auch sonst. Ja, Leute, wir hoffen wirklich, dass genug kommen. Wir haben ja für 3 Sendungen Platz.
0: Dann ja.
1: Kommen wir ja.
0: Ich hoffe auch, dass da.
1: Wirklich, jetzt werden wir auch noch gefilmt hier. Ich weiß.
0: Das wird ja mal schlimmer. Ja.
1: Also wie man hört, im Hintergrund Musik, die Stimmung ist jetzt schon fast auf dem Höhepunkt.
0: Ja, und das wird noch, also gestern Abend war hier auch schon viel los. Ich wohne ja hier gleich um die Ecke. Hier war gestern Abend schon Highlife bis, keine Ahnung, 23 Uhr oder so. Ich bin irgendwann eingeschlafen.
1: Ich habe es dann im Internet verfolgt. Es ist ja tatsächlich eskaliert.
0: Aber ja, die Stimmung, also von der Lautstärke her war es auf jeden Fall gut, also laut. Und es waren auch ziemlich viele Menschen. Was ich so in den Internetfilmchen gesehen habe, war hier gestern auch schon was los. Und dafür, dass wir es jetzt 14:40 haben und das Ding offiziell erst um 14 Uhr angefangen hat, laufen die Menschen hier, glaube ich, seit 11 Uhr. Da gab es heute Morgen schon Workshops hier gegenüber in der Tanzschule. Richtig was los. Und vor 2 Jahren, als wir das letzte Mal das hier stattgefunden haben, da war es so wahnsinnig warm. Da war es so heiß.
1: Ich kann mich erinnern,
0: da war ich
1: mit dem Gospelchor Hildesheim hier hinten, habe ich dann einen Auftritt gehabt an der Sedernallee hinten, ganz hinten irgendwo in der Ecke. Und es war sehr in der Sonne stehen, doch, es war schön warm.
0: Ja, ich bin bald umgekippt.
1: Heute
0: ist es richtig schön, nicht zu warm.
1: Das richtige
0: Wetter.
1: Es bleibt
0: trocken natürlich die nächsten Stunden, solange wir hier sind.
1: Ja, das.
0: Und wenn nicht, haben wir ja das Zelt zum Unterstellen. Und wir stehen unter einer wunderschönen alten Plantane. Was hat die Stadtführerin vorhin gesagt? Wie alt ist das Ding? 150 Jahre alt?
1: 175, 150,
0: ja, irgendwas in dem Dreh, so alt halt wie die Sedernallee schon ist.
1: Es fühlt sich zunehmend, es kommen immer mehr Leute hier vorbei bei unserem Stand. Es traut sich doch keiner rein.
0: Deshalb müssen wir jetzt aufhören, damit die Leute dann
1: selber... Genau, wir werden jetzt mal unsere Grüße hier mal von den Leuten...
0: Guck mal, da stehen schon 2, die wollen unbedingt. So, wir hören jetzt auf.
1: Also, wir hören jetzt auf.
0: Liebe Hörer von Radio Tonkuhle, schön, dass ihr hier seid und hier wart und uns hört und... bis bald. Tschüss.
1: Jo, bis denn. Tschüss.
2: Hallo.
3: Hier. Hallo.
2: Hallo.
1: Die ersten Gäste sind da.
2: Ja.
1: Wer seid ihr denn?
3: Ich bin Sandra.
2: Ich bin Erik.
1: Und seid ihr das erste Mal hier auf der Kulturmeile?
3: Ja, tatsächlich.
2: Ja.
1: Also beim letzten Mal nicht.
3: Nee, das letzte Mal hatten wir irgendwie keine Zeit, ne?
2: Ich weiß es nicht.
3: Ich glaube, irgendwas war.
1: Wäre auch nicht gegangen, da war es so voll, da wisst ihr gar nicht mehr.
2: Hätten wir nicht mehr mit drauf gepasst, ne?
1: Ja, ja, wir sammeln Grüße von der Kulturmeile.
2: Ja, wir haben schon reichlich überlegt, wen wir alles grüßen wollen.
3: Ja, Mama und Papa,
2: ja,
3: ne?
2: Mama
3: Frank
2: und Papa,
3: Marianne.
2: Frank und Marianne. Und wir wollen auf jeden Fall Rabea und Arnim grüßen.
3: Und noch Carsten, DJ Tess von der Booty Shaken.
2: Und natürlich...

0: So, wir sind ja immer noch auf der Kulturmeile 2026 auf der Sedanallee. Bei mir sind jetzt, stellt euch mal vor.
1: Ja, hallo, hier sind Ruben und Benny.
0: Ja, so kann sie oder Benny und Ruben. Ja.
1: Also hier sind ja. Benny und Ruben.
0: Genau.
1: Scheitauer. Ja, wir grüßen eigentlich alle Hörer von Radio Tonkohle. Wir haben tolle Erfahrungen. Früher waren wir die Zwiebelrenner, jetzt treten wir so zu zweit auf. Und wir sind hier auf der Kulturmeile, freuen uns auf unseren Auftritt. Es ist schon ein schönes Leben hier. Und es ist einfach cool, dass es dieses Angebot in der Stadt gibt. Herzlichen Dank an Timo Biedermann. Große Leistung. Dankeschön.
0: Oh, super. Und Sohnemann, möchtest du auch noch was sagen? Nee, möchte er nicht. Alles klar. Ja, dann bis zum nächsten Mal. Dankeschön.
1: Ciao.
2: Hallo.
0: So, hallo.
2: Leute.
0: Bei mir ist die Ursel. Hallo.
2: Hallo, grüß dich.
0: Du wolltest grüßen.
2: Ja, ich wollte grüßen und zwar wollte ich meinen Chor grüßen, den Hildesheimer Gospel Chor. Ich bin selber morgen dabei, freue mich drauf und wünsche uns frohes und gutes Gelingen. Also.
0: Das finde ich richtig nett, Ursel. Schönen Dank. Weil ich bin ja morgen auch dabei.
2: Ja, dann sehen wir uns ja morgen wieder. Wie schön.
0: Ja, am 7. September kann man Auszüge von diesem Konzert hören. Das wird ja auch mitgeschnitten. Das ist der Gospelchor Hildesheim.
2: Ja.
0: Schön, dass du vorbei

0: geguckt hast.
1: Ja, gerne. Ich bin extra deinetwegen gekommen.
0: Dann bis morgen.
1: Tschüss. Ciao.
0: So, jetzt ist bei mir Xenia und Markus. Seid ihr Geschwister?
2: Nein.
0: Nein, seid ihr nicht.
3: Cousin
0: und Cousine. Ah ja. Darf ich fragen, wie alt ihr seid?
2: 12 und er ist 10.
0: 10 und 12. Jawohl. Ihr wollt grüßen, dann legt mal los.
2: Also ich würde halt meinen Freund Alexa und Lucia und Greta grüßen und halt auch meine Familie.
0: Markus, möchtest du auch jemanden grüßen?
4: Ja.
0: Dann leg mal los.
5: Ich grüße meine Mutter, meinen Vater, meinen Bruder Daniel, Twill, Luca, Hamza, Hede. Ja, das war's.
0: Na prima. Diese Grüße kommen direkt von der Kulturmeile 2026 aus der Sedanallee von Markus und von Xenia. Dankeschön.
6: Hi meine Lieben, ich bin hier gerade auf dem Kulturfest in der Sedanstraße in Hildesheim und hier gibt es viele ganz tolle, schöne, kleine Stände. Es gibt fast alles. Mir gefällt es gut und dann wollte ich in diesem Zusammenhang mal sagen, dass es den Sender Radio Tonkuhle gibt, der besonders toll ist und eine Arbeitskollegin von mir dort eine Sendung moderiert, nämlich Aufgegabelt. Das finde ich wirklich enorm. Das könnte ich nämlich nicht. Aber, und jetzt möchte ich noch ganz gerne Grüße loswerden und damit schicke ich ja, ganz liebe Knuddelgrüße an meine Freundinnen Janett und Frauke, die mich immer, immer unterstützt haben. Vielen Dank.
7: Sehr, sehr gerne. Vielen Dank, liebe Kirsten, für den netten Gruß.
8: Hallo, ich bin Jörg Olovius. Ich stehe hier gerade auf der Kulturmeile in der Sedanallee bei Radio Tonkuhle am Hotspot und ich möchte grüßen Michaela, Felix, Moritz und Conny.
7: Wunderbar, vielen Dank.
9: Ja. Hallo, ich bin Jonte Persson. Ja, ich will mich selbst grüßen. Liebe Grüße an Jonte Persson. Du bist eine wunderbare Person. Bleib so, wie du bist. Ja, das war's.
0: Dankeschön. Super.
10: Einen wunderschönen guten Tag. Mein Name ist Anke Persson und ich grüße das gesamte Cluster-Team. Weiter so, gebt Kette, immer ärgern lassen. Hab euch lieb, bye bye.
0: Dankeschön.
11: Ja, hallo. Erstmal bin ich total begeistert, dass ich unseren Henna wiedersehen durfte nach langer, langer Zeit. Leider ohne seine Frau. Aber auf diesem Wege möchte ich meine Frau grüßen, die heute leider nicht mit in der Sedanallee sein kann. Schade, dass sie nicht hier ist. Ist wieder wunderschön. Wir sind alle da. Erik, Len und Evi und ich natürlich. Und wir grüßen dich, Jessica.
0: Super, magst du uns noch sagen, wer du bist?
11: Ach so, habe ich gar nicht gemacht, ne? Ich bin der Mike. Viele kennen mich unter Schappi.
12: Evi.
11: Genau, Evi ist auch da, Len und Erik.
0: Prima, dankeschön.

0: Okay, hallo, ich bin Richie und wir sind hier auf der Kulturmeile mit der Familie. Die trauen sich alle nichts zu sagen, aber wir finden es super und wir grüßen die Familie Schautis und Jordi und Rico. Ja, und das war's schon.
1: Dankeschön.
0: Und Rico und Susanne natürlich.
2: Hallo, hier ist Kaya und an alle meine Freundinnen wünsche ich eine liebe Grüße.
1: Großartig, Dankeschön, Kaya.
3: Kulturmeile 2026, Sedanallee, und ich habe wieder ein Opfer gefunden. Hallo, du bist.
4: Ich bin die Christel, Hallöchen.
3: Du möchtest grüßen?
4: Ich möchte grüßen, alle Gospelsänger und ganz besonders meinen Gospelchor, bei dem ich mitsinge, nämlich die Hildesheimer Gospelsänger.
3: Da war schon mal jemand da, ist das komisch?
4: Ehrlich?
3: Ja.
4: Naja, die Meile ist halt bekannt, ne?
3: Ja, prima. Dann vielen herzlichen Dank. Hast du sonst noch irgendwelche Grüße loszuwerden? Vielleicht Gospelsängerinnen?
4: Ja, dies Gegendere lassen wir mal. Ich meine die alle und ich hab sie alle lieb.
3: Prima. Dankeschön. Und weiter geht's von der Kulturmeile hier an der Sedanallee. Jetzt kommt die Musik wieder im Hintergrund. Wie schön. Hallo, bei mir ist.
5: Heide Ahrens Kretschmer und ja, wie gesagt, ich bin in der Frauenredaktion Antonia. Wir machen regelmäßig Sendungen auch bei Radio Tonkuhle. Einmal die Sendung Frauen, die sich trauen und dann nochmal eine Gemeinschaftssendung und das kommt einmal im Monat jeweils.
6: Und daneben steht der liebe Rainer, der Mann von Heide Ahrens Kretschmer.
3: Auch.
6: Ja, der kann nicht dabei sein. Immer muss er dabei sein.
3: Der muss immer. Ja, soweit hier von der Kulturmeile der Sedanallee. Dankeschön euch beiden.
7: Hi, liebe Grüße aus Hildesheimer Kulturmeile an Sascha und meinen ganz lieben Freunden aus Hildesheim. Hier ist ganz schön und Sonne scheint.
4: Wer bist du?
7: Ich bin Darius und. Ja.
4: Kommst du aus Hildesheim?
7: Ich komme aus Hildesheim.
4: Schön. Ja, dann.
7: Ich freue mich hier zu sein.
4: Ja,
7: und danke, Radio Tonkuhle.
4: Ja, vielleicht hoffentlich bald mit eigener Sendung vielleicht.
7: Ja!
4: Na? Wir sind gespannt. Meld dich gerne.
7: Gerne.
4: Na? Ja, dann bitteschön.
8: So, Doris, Gruß nach London in die Metropole. Hier ist der Ralf, Kollege Hildesheim. Ich bin auf der Kulturmeile und hier ist hier Radio Tonkuhle. Und per Internet kann man das sogar weltweit empfangen. Das ist enorm. Viele Grüße nach London an die Themse. Das war es eigentlich schon von meinem Bruder Ralf. Viel Vergnügen da drüben. Ich amüsiere mich hier drüben. Ne? Tschüss Doris, bye bye, danke. Thank you.
4: So, dann mal los.
9: So, hier auf der Kulturmeile grüße ich mal alle Zuhörer von der Sendung Auf ein Café mit HDW.
4: Ja, und du bist?
9: Horst-Dieter Wulff.
4: Ah, vielen Dank.
3: Weiter geht's hier auf der Kulturmeile. Bei mir sind Jenny, Sebi und Maxi Maus. Maxi Maus ist 6 Jahre alt. Hallo Jenny, dann leg ich mal los. Wen möchtest du grüßen?
10: Ich habe gerade so viele Freunde und Verwandte im Kopf, die ich grüßen wollen würde. Von daher sende ich einfach mal ganz viele Grüße an alle meine Freunde. Ganz liebe Grüße ins Rheinland, in meine Heimat Leverkusen. Und ich freue mich, euch demnächst alle wiederzusehen.
3: Alaaf.
1: Ja, aber hör mal, da müssen wir mal ganz kurz reinfunken, denn ich dachte eigentlich, dass du deinen Chor, nämlich den Gospelchor Hildesheim, grüßt. Von Hetze und mit allem drum und dran, denn die haben ja morgen einen fetten Auftritt, wie wir uns haben sagen lassen, in. Michael, jetzt bist du dran?
3: Gospelkirche, Gospelkirche
1: die
3: Ulmweg.
1: Gospelkirche.
3: Aber das wird erst Mittwoch gesendet. Das ist jetzt für die Werbung
1: das ist
3: leider ein
1: schade.
3: Bisschen zu spät, aber wir machen hier ja Werbung mit Plakaten und Handzetteln.
1: Den Gospelchor kann man nicht häufig genug erwähnen, oder?
3: Das stimmt allerdings. Ich habe jetzt nur ein langsam schlechtes Gewissen. Ihr seid schon die Dritten, die vom Gospelchor Hildesheim kommt. Ich warte noch auf die anderen, damit das ein bisschen ausgewogener ist. Max, möchtest du auch jemanden grüßen? Maxi. Möchtest du keinen grüßen? Freund, Freundin? Nee, soll keiner wissen, dass du hier bist, inkognito? Denn dann sagen wir auch keinen, dass du da warst. Okay. Ja, ich bedanke mich recht herzlich bei euch beiden und wünsche euch noch viel Spaß auf der Kulturmeile.
10: Dankeschön.

0: grüße die Klasse 6b des Marianne-Josephinums.
1: Und jetzt sagst du mir noch deinen Namen?
0: Ich bin Lotta Hagemann.
1: Schön. Hallo Lotta. Schön, dass du dabei bist. Vielen Dank.
2: Ja, Kulturmali ist mittlerweile schon fast halb vier. Es ist richtig voll geworden und gerade hat eine Tanzgruppe hier gegenüber schön getanzt, nämlich die Gruppe Jazz and Street Dance vom Eintracht Hildesheim. Und bei mir ist jetzt Elise, die ist noch ein bisschen außer Puste. Wen möchtest du grüßen?
3: Hallo, hier ist Elise. Ich grüße alle TänzerInnen und kommt gerne auch mal zu einem Probetraining. Wir machen echt coole Sachen. Und ja, ich möchte, dass ihr alle durch euer Leben tanzt und immer ein Lächeln auf den Lippen habt.
2: Wann habt ihr die Proben?
3: Wir haben immer dienstags 19 Uhr bis 20:30 Uhr. Man kann auch über die Homepage sich anmelden.
2: Und die finden statt beim Eintracht Hildesheim in?
3: Ja, in der Oase.
2: In der Oase, okay.
3: Genau.
2: Ja, Elise, vielen herzlichen Dank. Das war ein schöner Tanzvortrag.
3: Dankeschön, ich schwitze
2: noch Musik.
3: Ein bisschen.
2: Ja, bist voll aus der Puste. Wir feiern jetzt noch ein bisschen hier die Kulturmeile.
3: Ja.
2: Danke, tschüss.
3: Danke.
2: So, bei mir ist der Uli auf der Kulturmeile. Hallo Uli.
4: Hallo.
2: Wen möchtest du grüßen?
4: Ja, Dirk Wilhelm Hahnrad möchte ich grüßen, wo am Hohensee das Festival war. Und seine Musik, die ich mir da anhören konnte, hat mir ganz gut gefallen. Und er soll so weitermachen, dass es noch öfters mal Auftritte erfolgen von ihm.
2: Na super.
4: Ja.
2: Und ich habe gehört, du spielst selber auch in einer Band, die soll Tonkings heißen.
4: Tonkings Hildesheim und wir sind eine Drei-Mann-Band. Und wir machen Rock der 60er, 70er Jahre, auch deutsche Stücke, nicht nur Englisch und Deutsche, auch zwischendurch. Also ein Bett im Kornfeld zum Beispiel.
2: Gibt es eine E-Mail-Adresse oder beziehungsweise
4: ja,
2: Internet-Auftritt, damit ihr dann auch mal unsere Zuhörerinnen und Zuhörer da mal reinhören könnt?
4: Tonkings-Band, ne? So.
2: Tonkings-Band, jawohl. Die brauchen ja nur Tonkings googeln, dann passt es ja auch. Alles klar. Danke, tschüss. Ja.
5: Hallo, ich bin Bojana und ich befinde mich gerade in der Sedanallee auf dem Fest der Kulturmeile 2026. Es ist total schön hier. Es gibt viele tolle Sachen, spannende Sachen zu sehen. Und ich freue mich, hier zu sein und grüße Hildesheim.
2: Kulturmeile Hildesheim 2026. Vor mir steht, muss mir deinen Namen noch mal verraten.
6: Luna.
2: Luna. Luna hat ein schönes T-Shirt an, da steht drauf Team Kulturmeile.
6: Ganz genau.
2: Habe ich mir hier eben gegriffen und gesagt, so, jetzt erzähl mal vom Team. Wie ist es dieses Jahr?
6: Es ist super. Also letztes Jahr war ich nur als Gast da. Hat es mir schon super gefallen. Dieses Jahr bin ich vom Team und das Team ist super. Die Kulturmeile läuft super. Also viel los, viel zu sehen und gute Laune, würde ich sagen.
2: Ja, das haben wir auch festgestellt. Es ist jetzt doch richtig voll geworden. Zu Anfang hat es das erstmal so ein bisschen gehakelt.
6: Ja.
2: Mittlerweile brennt hier die Luft, sage ich mal. Also schnell über die Sedanallee laufen ist gerade nicht drin.
6: Ja.
2: Du hast dein ganzes Team jetzt hier mit hinter dir hergezogen, die stehen hier und freuen sich.
6: Ja.
2: Was sind so deine Aufgaben hier?
6: Genau, wir schauen, dass halt alles läuft und wir gucken, ob es alles sauber bleibt, ob jeder zufrieden ist und das, was zu machen ist, da greifen wir an, packen an und sind immer für alle erreichbar.
2: Sehr schön. Einen schönen Gruß von Radio Tonkuhle. Wir sind hier richtig zufrieden. Ihr macht das ganz toll.
6: Dankeschön.
2: Dankeschön und noch viel Spaß.
6: Dankeschön, gleichfalls.
7: Ich möchte gerne alle grüßen, die mir schon ein Lächeln ins Gesicht gezaubert haben und mich unterstützen, immer wieder aufzustehen. So wie alle, die auch ich dabei unterstützen durfte. Dazu gehören nicht nur meine Herzensmenschen, sondern starken Herzensvereine, die ich auch euch allen nur ans Herz legen kann, wie zum Beispiel Kulturleben, Deutsch-Russischer Kulturverein, unsere Städtepartnerschaften in Hildesheim, das Klangquartier jeden Dienstag ab 15:30 Uhr und Brücke der Kulturen. Und natürlich Radio Tonkuhle.
1: Yay! Danke, liebe Julia. Schön, dass du da bist.
7: Danke auch euch.
2: Der Sammy ist bei mir. Hallo Sammy, du möchtest Grüße loswerden.
8: Hi, yo. Ich bin ja auf der Kulturmeile in der Sedanallee. Und der beste Act, den ich bisher gesehen habe, war Kitchen Sunrise. Die habe ich gestern zum vierten Mal gesehen. Und ich möchte meine Freunde grüßen, Glocke, Sabine, Fine, Frank Schneider, Heinz, Markus Reb und Ello.
2: Jawohl. Dann vielen herzlichen Dank für deine Grüße und wünsche noch viel Spaß hier auf der Kulturmeile in der Sedanallee.
8: Danke.
2: Tschüss.
8: Tschüss.

0: Hallo, liebe Grüße von der Kulturmeile. Es ist hier wunderschön. Vielen lieben Dank an die Veranstalter, dem Timo Biedermann. Ja, ich bin Anja Hennecke und möchte ganz, ganz herzlich grüßen meine Freundin Irma Plünnecke, die krank ist, meine Freundin Martina Schöps, die auch schon mit Radio Tonkuhle zu tun hatte, über ihren Sohn Sebastian. Da habe ich auch immer gerne zugehört. Ja, und sonst wünsche ich allen Hildesheimern ein ganz, ganz tolles, herrliches Wochenende auf der Kulturmeile. Wir sehen uns auf dem Flohmarktfest in der Kesslerstraße nächste Woche.
1: Bei mir ist auf der Kulturmeile 2026 Sarah. Sarah ist 10 Jahre alt und möchte grüßen. Bitte schön, Sarah.
2: Ich möchte die 5D, die Bläserklasse bei Mariano Josefinum grüßen.
1: Toll, danke schön. Sonst noch jemand? Vielleicht deine Eltern?
2: Meine Schwester.
1: Deine Schwester, na bitte, alles klar. Danke schön und noch viel Spaß. So, Benny Scheithauer ist wieder bei mir auf der Kulturmeile und will jetzt mal seine Eindrücke nach seinem kleinen Auftritt auf der Bühne hier auf der Seelenallee mal ein bisschen erzählen. Bitte schön, Benny.
3: Ja, großartig. Es hat großen Spaß gemacht. Ich trete ja sonst solo auf, durfte heute meinen Sohn mit dabei sein. Das gibt dem Ganzen einfach noch mal ein bisschen mehr Bums. Der war mit dem Schlagzeug dabei. Hat großen Spaß gemacht und einfach eine sehr süße Geschichte. Und das, finde ich, macht dann auch so die Nähe bei so einem Fest einfach aus, dass das funktionieren kann. Irgendwie eine Familie konnte ihre Tochter irgendwie nicht so richtig abhalten und die hat sich von hinten alleine auf die Bühne geschlichen. Ah, ich schätzte das Kind so auf 4 Jahre alt und stand dann zwischen meinem Sohn und mir. Wir waren mitten im Song und während des Spiels hat dann unser Sohn ihr einen Shaker zugesteckt und dann hat sie mit einer Inbrunst mitgemacht und es war einfach eine Riesenfreude und ich muss auch ganz ehrlich sagen, sie hat Publikum gezogen und das ist doch wirklich sehr süß gewesen. Also insofern, das nehme ich von der Kulturmeile mit, als Marketingstrategie, einfach noch ein Kind mit auf die Bühne stellen, dann zieht das Publikum. Das war ein Spaß.
1: Ja, ich habe das zufällig auch mitbekommen, Juna hieß die Kleine, glaube ich. Kleine, ja. Schönen Gruß an Juna von hier aus. Ich hätte sie ja gerne noch im Interview gehabt, aber die war so schnell weg. Aber ich fand es so süß, die hat sich sogar richtig professionell verbeugt.
3: Ja, genau. Das war sehr toll.
1: Also.
3: Und ich muss sagen, das Originelle ist, ich habe vor einigen Wochen auf dem Feierabendmarkt gespielt. Da hatte ich eine ähnliche Situation. Da ist so ein kleiner Steppke, aber der konnte wirklich sich gerade an der Bühne hochziehen und hat mich dann mit seinen braunen Augen angeguckt und es hat mir wirklich die Stimme verschlagen. Ich konnte nicht mehr weiter singen und dann habe ich gesagt, oh, was bist du denn für einer? Dann kam der Vater, hat den Sohn hochgenommen und dann standen die beide vor der Bühne und haben so ein bisschen geschwurft und da war ich innerlich weg.
1: Ja, das sind immer so die schönen Momente, auch hier auf der Kulturmeile und dann auch für unsere Zuhörerinnen und Zuhörer bei Radio Tonkuhle, die jetzt daran teilhaben können, wenn sie nicht da waren. Auf alle Fälle können wir den Hörerinnen und Hörern sagen, sie haben was verpasst.
3: Das auf alle Fälle. Und es ist einfach, diese beiden Geschichten, die ich erzählt habe, die sprechen ja auch einfach für eine Nähe, für eine Offenheit, die sich auch bei diesem Fest zeigt. Und diese Vielseitigkeit, das ist einfach wunderbar. Und es ist für mich wirklich auch ein Privileg, als Hildesheimer Künstler da auch eine Bühne zu bekommen, sich zeigen zu dürfen. Und wenn ich sehe, also auf der Alleebühne, ich glaube, haben heute ja 6 oder 7 Gruppen gespielt. Das ist ja der Hammer. Also was da los ist, was Hildesheim einfach auch bietet. Super.
1: Ja, es ist auch immer noch, wir haben es jetzt auch schon weit nach 5, also Halbzeit schon überschritten. Es ist immer noch rappelvoll. Die Leute strömen hier. Was heißt strömen? Sie wandern ja. Also sie das ist ja kein schnelles Laufen, man kommt ja nicht so schnell voran.
3: Er reißt auch nicht ab, also es ist immer in Bewegung.
1: An allen Ständen stehen sie und es ist überall was los. Also die Sonne meint es auch gut mit uns,
3: ja.
1: Es hat kaum geregnet. Also bisher eine ganz, ganz toll gelungene Veranstaltung. Danke, Benny, dass du hier warst. Ich wünsche dir noch viel Spaß auf der Kulturmeile und alles Gute für deine Musik.
3: Ja, danke schön. Ciao.
1: Tschüss.

0: Kulturmeile Hildesheim 2026. Ich habe hohen Besuch. Herr Dr. Tosch ist da aus der Sendung Off Beats. Kennt ihr vielleicht, dienstags um 21 Uhr auf Radio Tonkuhle. Hallo Dr. Tosch.
1: Ja, hallo.
0: Erzähl mal, du wolltest grüßen, die Welt.
1: Ja, ich wollte auf alle Fälle erstmal die gesamte Welt grüßen, weil wir brauchen viel mehr Peace and Love and Harmony in dieser Welt. Und das gebe ich jeden Dienstagabend 21 Uhr für alle, die das hören möchten. Und ich finde es geil, dass es überhaupt einen Bürgersender gibt. Ich finde geil, dass es eine Kulturmeile gibt. Ich finde es einfach super gut, dass wir einfach harmonisch miteinander zusammenleben dürfen und eine schöne Zeit verbringen.
0: Ich glaube, wenn es in der Welt so wäre wie hier heute auf der Kulturmeile, hätten wir eine viel, viel friedlichere Welt.
1: Dann hätten wir eine peaceful, harmonische Zeit und es wäre einfach mega geil.
0: Ja, super.
1: Ja.
0: Aber schön, dass ich dich auch mal kennenlernen durfte als Kollege. Du machst das ja schon 22 Jahre.
1: Ja, ich bin einer Toll. Von den ersten fast mit. Ich bin ein bisschen später eingestiegen, aber 2004 war meine erste eigene produzierte Sendung. Und seitdem bin ich sozusagen on air.
0: Diese meine eigene Sendung war im Dezember letztes Jahr das erste Mal. Gospel on Air jeden ersten und dritten Montag auf Radio Tonkuhle 105,3. Jetzt mache ich auch mal Werbung.
1: Hey, Werbung ist gut. Und bei Tonkuhle dürfen wir für uns selber Werbung machen. Natürlich nicht für irgendwelche anderen Sachen, die nicht mehr werbungsreif sind für uns.
0: Doch, Offbeats. Hier in Dienstag um 21 Uhr.
1: Das ist ja unsere eigene Sache, genau. Okay, vielen Dank.
0: Schön, dass du da warst. Tschüss. So, jetzt habe ich hier bei mir Jola und Maja.
2: Hallihallo.
0: Mutter und Tochter. Die Mutter ist Jola.
2: Ist richtig.
0: Dann ist Maja die Tochter.
2: Ist richtig, eine große Tochter. Ja, ganz liebe Grüße von der Kulturmeile aus Hildesheim oder in Hildesheim. Wir wohnen hier um die Ecke und sind zum ersten Mal aber hier und erfreuen uns an Musik und Ständen und es ist einfach nur fantastisch, mega Essensangebot. Und wir grüßen ganz lieb die ganze Familie, Jan und die Kids, die ja schon nach Hause getappert sind. Und den Max, den grüßen wir auch ganz lieb.
0: Na,
2: also,
0: super.
2: Schöne Grüße.
0: Prima, vielen herzlichen Dank und euch noch viel Spaß. So, tschüss.
3: Das war lieb, danke schön.
0: Bei mir sind Nicole, Malia, die ist 4 Jahre alt, und Julia. Und die wollen grüßen. Hallo.
4: Hallihallo.
0: Grüß mal.
4: Ich grüße Oma und Opa aus Hildesheim. Ich grüße Tante Julia und Onkel Martin. Und wir grüßen Papa Vitali aus Rinteln.
0: Genau. Ist ja toll.
4: Ja.
0: Oh ja, dann wünsche ich euch noch viel Spaß auf der Kulturmeile hier auf der Sedanallee.
4: Dankeschön.
0: Tschüss.
4: Tschüss.
0: Tschüss, Malia. Mhm. Bei mir sind Angelika und Michael. Hallo.
5: Hallo.
6: Hallo, wir grüßen Hildesheim.
0: Schön. Von?
5: Ja, wir sind zu Hause in Hildesheim. Wir wohnen da oben am Galgenberg und ich bin an der Uni tätig und freue mich immer über Gasthörer und Gasthörerinnen und Studierende, die engagiert sind. Und wir grüßen alle Hörerinnen und Hörer des Radios Tonkuhle.
0: Jawohl, vielen herzlichen Dank.
5: Genau. Gerne. Alles Gute.
0: Tschüss.
7: Hi, viele Grüße von der Kulturmeile. Hier ist der Manfred von den Verein Bannern. Es ist eine super Veranstaltung und ich bin ja gerade bei der Tonkuhle gelandet und bin mit Frauke im Gespräch. Also Wetter ist toll, Veranstaltung ist toll und bin zufrieden, dass ich hier einfach mal eine Pause gemacht habe. Und wer nicht weiß, was er machen soll, am 5.9. machen wir ein offenes Bogenturnier. Ich gehöre nebenbei noch zu den Mittelalterverein Verein der Banner. Und wir machen auf unserem Gelände in die Kolzen ein offenes Bogenturnier für jedermann. Da wird natürlich nicht mit Sportbogen auf 100 Meter oder kürzer geschossen, sondern ganz einfach auf Weltgelände, auf einer eingezeichneten, eingepassten Bahn, Bogen geschossen mit normalen Mittelalterbogen. Und wer Interesse hat, kann gern vorbeikommen. Und nebenbei noch von hier aus viele Grüße an meine Sportfreunde von VV, die Sportgruppe Jurate, montags um 18.45 Uhr. Viel Spaß und bis Montag wieder. Tschüss.

0: Ich bin hier gerade live auf der Kulturmeile und ich grüße meine Klasse 6b vom Scharnhorst-Gymnasium.
1: Und du bist?
0: Elin.
1: Super. Hallo Elin. Schön, dass du da bist.
2: Hallo, ich bin der Linus und ich grüße meine Familie.
3: Super, Linus. Dankeschön.
4: Klasse. Hallo, ich bin Sophie. Ich grüße die Klasse 3c von der Grundschule Itzum.
3: Perfekt, Sophie. Dankeschön.
5: Hi, hier ist Achim vom T-Kontor. Ich grüße alle Hildesheimer, die gerade nicht auf der Kulturmeile sind. Ihr habt wirklich was verpasst und ich hoffe, wir sehen uns dann nächstes Jahr oder übernächstes Jahr oder allerspätestens bei der Wintermeile. Bis dann.
6: Ich bin Ole. Ich grüße alle Bläser aus der Bläserklasse von Mariano Josefinum, die 6D.
1: Dankeschön. Bitte. Will die Mama auch noch was sagen?
7: Ja, bringt Spaß. Ist schön, dass wir da sind.
8: Hallo, ich bin Ulrike Diemer und ich grüße ganz herzlich meine Leute von Garten 86 und meine Leute vom Figurentheater Die Frösche und last not least alle vom gemütlich Wandern im Harzclub.
1: Ja, das war die Kulturmeile. Jetzt haben wir es genau 20 Uhr und 10 Minuten. Die Stände werden jetzt hier langsam ein- und abgebaut. Auch die Musik wird lauter, die Stimmung alkoholischer, will ich mal sagen. Und ja, wir hatten hier einen tollen Nachmittag. Wir haben 39 Aufnahmen gemacht, das finde ich eine ganze Menge. Also die Leute haben sich getraut.
9: Ja, und das Tolle heute war, dass wir 5 Rapper gerettet haben mit unseren Mikrofonen, die wir hier haben, weil die hatten keine Mikrofone dabei und können jetzt, wie man es im Hintergrund noch hört, in ihre Auftritte machen und die machen das jetzt ungefähr noch eine Stunde oder so. Wir machen jetzt hier langsam Feierabend. Frauke Aden und Michael Porger, wir haben das Ganze hier eigentlich so, ist auf unser Mist gewachsen, dass wir das hier gemacht haben. Es tut es wirklich leid, wenn es euch nicht gefallen hat und wenn es euch gefallen hat, dann sagt es gerne weiter. Das Ganze ist jetzt hier auf und kommt wieder bei Radio Tonkuhle 105,3. Ich sage schon mal Tschüss.
1: Genau, ich jetzt auch. Vielen Dank fürs Zuhören und fürs Dabeisein. Bis zum nächsten Mal. Vielen Dank. Tschüss.

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0: eine ganze wäre. 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
1: Wieso eher der Sojaschnitzeltyp?
0: Ja, was machen wir jetzt damit? Irgendeine Idee?
1: Ach, wegschmeißen.
0: Ach so.

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